es war letzte Nacht. Und heute Morgen rief ich dann ein paar Freunde an und wir trafen uns im Studio. Ich hab die Harmonien nochmal in Feinschrift.